0: Alles Herren, ich sage das nur einmal.
1: 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Chi c'è, c'è. 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
0: Ihr seid nur aus einem einzigen Grund in dieses Lager transportiert worden?
1: 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Il primo classificato vince un carro armato, vero?
0: Um zu arbeiten.
1: Beato lui.
0: Jeder Versuch der Sabotage wird mit dem sofortigen Tode bestraft. Die Hinrichtungen finden auf dem Hof durch Schüsse in den Rücken statt.
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2: Ve la ricordate questa scena?
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0: Ihr habt die Ehre für unser großes deutsches Vaterland arbeiten zu dürfen und am Bau des Großdeutschen Reiches teilzunehmen.
1: Noi facciamo la parte di quelli cattivi, cattivi che urlano. Chi ha paura perde punti.
0: Drei Grundregeln solltet ihr nie vergessen. Erstens, versuche nicht zu fliehen. Zweitens, folge jedem Befehl ohne Fragen. Drittens, jeder Versuch eines Aufstandes wird mit dem Tod durch Erhängen bestraft. Ist das klar?
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0: Ihr solltet glücklich sein, hier arbeiten zu dürfen. Es wird niemand etwas geschehen, der die Vorschriften befolgt.
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0: Gehorsamkeit ist alles.
1: Dal bigocche.
0: Und noch etwas.
1: Lui di fragole.
0: Bei diesem Pfiff alles raus auf den Hof, aber schnell.
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2: Capito?
0: Zwei Eier.
1: Io ieri ne ho mangiati 20.
0: Schweigt.
1: Mal di pancia.
0: Jeden Morgen.
1: Però erano buoni.
0: Ist Appell.
1: Lascia fare.
0: So, das wollte ich euch noch sagen. Dort hinten werdet ihr arbeiten. Ihr werdet die Dimensionen des Lagers leicht begreifen.
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2: Ecco qua, è arrivato Brian Adams. Please forgive me. Bellissima, meravigliosa.